0: vielen Dank für dieses kleine Konzert. Und wieder, ich halte mich jetzt auch gerne raus. Ich höre auch einfach gerne zu. Und
1: ja, wir genau. sind jetzt gleich fertig. Wir machen jetzt das letzte Stück. Wir sind schon 2 Stunden hier am
0: Bild. Ja, okay.
1: Oder? Okay. Google, wenn nicht, machen wir zwischendrin aus. Also.

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0: another was moving, wasn't it? I knew I was moving before we got through with it anyway.
1: Das war der Alt-Rock'n'Roller, der Killer, Jerry Lee Lewis. Aufnahmen aus den 80er Jahren, als er eigentlich tja, in so ein Karriereloch gefallen war und sich durch verschiedene Clubs tingelnd irgendwie durchschlagen musste. Meines Wissens stammt diese Aufnahme aus San Diego, Kalifornien. Tja, Leute, heute geht's hier Honky Tonkin, I tell ya. So what? Wie wär's, wenn wir jetzt mal zu unseren schwarzen Kollegen aus dem Metier gehen? Und zwar auf die andere Seite des nordamerikanischen Kontinents, rüber nach Atlanta, Georgia. Da hatten 50 Jahre früher, also vor Jerry Lees Aufnahmen aus den 80ern, nämlich bereits in den 30er Jahren, die folgenden Künstler auf ganz witzige, spritzige Art und Weise solche Art von Musik zelebriert. Das sind ganz frühe Aufnahmen mit den Georgia Cotton Pickers.

frühe Schallplattenaufnahmen aus den Kaschemmen und den Rotlichtbezirken und den schwülstigen Salons der 30er Jahre. Aus dem sogenannten alten Süden der USA. Sexuelle Anzüglichkeiten, schwüle Eckkneipenatmosphäre, tanzwillig wippende Füße, einprägsame Verszeilen mit hohem Wiedererkennungswert. Yup, you got it. Wir hängen gerade ab im Honky Tonk unten an der Main Street. Die Amis würden nun sagen, im Juke Joint. Und zwar wegen der schwarzen Musikanten. Wir hörten in der Reihenfolge die Georgia Cotton Pickers mit einer Aufnahme von 1930 aus Atlanta, Georgia. Danach hörten wir Buddy Moss, eine Spät-30er-Aufnahme aus New York City. Und eben zum Schluss die Mississippi Juke Band, eine Aufnahme von 1936 aus Hattiesburg, Mississippi. So, you're ready for some more? Und darf's inhaltlich etwas härter sein? Also, noch mehr von den besagten Dangerous Women. Come on, boys. Let's go. Let's go honky-tonkin'.

0: Yeah, it's all business. Und außerdem streckenweise pure Pornografie. Die Zensur hielt, also nach meiner Einschätzung, den Daumen da nicht so ganz feste drauf. Hatten ja schließlich alle was davon. Nicht zuletzt die Weißen. Dirty Minds, you know. Eine fiskalische Goldgrube außerdem. Doppelbödigkeit nennt man das, glaube ich wohl. Aufnahmen aus den 30er Jahren. Wir hörten Georgia White, Frankie, auch genannt Half Pint Jackson, and the Harlem Hamfats. Wir hörten Lil Johnson zusammen mit Black Bob. Und der vorletzte Titel, das war, ja, richtig, Sidney Bechet and his New Orleans Footwarmers. Der letzte Titel, das war Coot Grant and Kid Wesley Wilson. Tja, so geht's ab. Boogie Woogie in den Juke Joints und Honky Tonks. So geht's ab. Aber die Mädels, pardon, die Damen hatten auch schon immer ein Wörtchen mitzureden. Yeah, come on, let's all go honky tonkin' and let's hit the sawdust dance floor. Honky Tonkin. Welcher Amerika-Reisende kennt den stehenden Alltagsbegriff nicht? Aber was bedeutet das eigentlich, Honky Tonkin? Zumeist werden zwei scheinbar zusammengehörige atmosphärische Besonderheiten damit verbunden. Säge, Späne, gestreute, ruppige Tanzkneipen und mehr oder minder ein- oder vieldeutige swingende Country Music. Als den kleinsten gemeinsamen Nenner darf Mann oder Frau wohl den dringenden Wunsch nach Arbeitsfeierabend, lockerem sozialen Meeting in mehr oder minder legaler Umgebung, nach Unterhaltung, Zerstreuung und ansteckender Hintergrund- bzw. Tanzmucke erwähnen. Hierzulande werden diese Begrifflichkeiten zumeist in erster Linie mit weißer Country Music verstanden oder mit Rock und Swing. Na, ob das wirklich alles ist? Hören wir mal. Hier gleich mal ganz besonders passend zu den letzten gehörten Tracks ein gewisser Rocky Morales. Das ist der Tenorsaxophonspieler für Dark Sam. Vielen unter euch möglicherweise noch als Sir Douglas bekannt. Eine 80er-Jahre-Aufnahme aus dem guten alten Antone's Blues Club am Stadtrand von Austin, Texas. Eine legendäre Adresse. So, come on now, boys and girls, let's go honky tonkin'.
1: I think it's time to feature the one and only Mr. Rocky Morales, ladies and gentlemen. Ah, let's all do the honky tonk. Get your baby shake and shimmy. 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

0: then you had old Joe Barry from Cutoff, Louisiana. 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
1: Der selige Dark Sam mit einer ganzen Garde exzellenter Musiker aus der Texas-Szene der frühen 80er Jahre aus dem legendären Anton's Blues Club in Austin. Was Mac Rabernack, also Dr. John, für New Orleans ist, das ist Dark Sam für die Texas-Musikszene gewesen. Zum Thema Honky Tonkin' geht's hier demnächst locker weiter. Alright, stay tuned. Meet you around here. Bye-bye.

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3: When Einstein dreams of time, there's no difference between future, present, and past.
4: Wenn alle Stricke reißen, häng ich mich auf. Johann Nepomuk Nestroy.
3: 我希望在未来，大家会意识到地球只有一个，会好好珍惜，努力体会它的美好。
5: Ich wünsche mir, dass die Autos in Zukunft nicht mehr so lärmen und stinken.
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8: Ich wünsche mir für die Zukunft, dass die Menschen wieder mehr auf ihre Umwelt und aufeinander Acht geben.
9: Katzen picks my Händchen, ich muss nicht mehr arbeiten gehen.
10: I would really, really like to get back to rehearsing and composing. 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
12: I'm afraid...that if we fail to act in the present, the future will become nothing but the management of our unfinished past.
13: Ich wünsche mir, dass es in Zukunft keine Auto-Umweltverschmutzung mehr gibt.
14: I feel that huge advances are being made on a social level, while at the same time, the larger structures that should support us are fading away.
15: Ich wünsche mir, dass da, wo Krieg ist, kein Krieg mehr ist und da, wo kein Krieg ist, kein Krieg ausbricht.
16: I hope that in the future many listeners will decide to share their thoughts to this conversation by going to futurevoices.radio and speaking their contribution.
17: Am Ende wird alles gut. Und wenn es noch nicht gut ist, dann ist es noch nicht das Ende.
18: Ich habe Angst davor, dass die Erde zu heiß wird und dass alle Leute werden sterben und die Tiere auch und dass das Wasser wird austrocknen.
19: この世界から戦争がなくなりますように。なぜならこの世は諸行無常だからです。
20: いつもの日常をとても尊く感じます。友人とまた明日ねと言える未来がまた来ますように。
16: I hope that imperialism will finally end when Putin loses the war and the Ukraine is free forever.
4: Die Zukunft war früher auch besser. So Karl Valentin.
21: Ich möchte nur eins.Mit der Julia sein.
22: Die dicke Wampe, die mich derzeit stellvertretend für alle anderen Menschen umarmt, wird dahinschmelzen, sobald die Pandemie wieder vorbei ist.
23: Es wäre eine große Hoffnung, dass die Politik die Wirtschaft dazu zwingen könnte, ihre Verantwortung zu übernehmen, eine große Klimakatastrophe abzuwenden.
24: Ich wünsche mir nichts für die Zukunft.Ich mache sie jetzt.
25: Ich fürchte mich vor dem Moment, an dem uns klar wird, dass unser sogenannter Fortschritt nicht mehr war als eine Illusion.
26: I wish love from the future. Love is the only thing that will make me feel alive again.
27: Die
0: Die Zukunft hat keine Grenzen.
1: Ich wünsche mir, dass in Zukunft keine Autos mit Umweltverschmutzung mehr gibt.
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1: Ich wünsche mir die Zukunft, dass man mehr aufeinander zugeht, auch wenn man sich nicht kennt, um so sich mehr auszutauschen und auch Freundschaften und neue Bekanntschaften zu schließen. Auch wünsche ich mir, dass die Kultur in der Gesellschaft und in der Politik einen höheren Stellenwert kriegt.
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3: I will research the phenomenon sleep.
4: Ich stelle mir vor, dass ich einen kleinen Propeller auf dem Rücken habe, auf den Knopf drücke und damit ein bisschen durch die Luft fliege. Nur dürften das nicht zu viele Leute auf einmal machen. Es muss immer schön leer bleiben, dass man viel Luft und Platz um sich herum hat.
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2: No futuro,
1: futuro.
2: Após
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1: Paz, esse momento existe. Todos os tempos são agora.
2: Entre nós mesmos
1: agora.
2: Diminua.
1: Então, meu amor, o que você faz desse momento?
4: Was noch nicht ist, das schon
5: hat
4: niemand
5: etwas über Kinderrechte.
6: Ich wünsche mir, dass in Zukunft keine
1: Autoumweltverschmutzung
6: mehr
7: gibt. Ich hoffe, dass der Krieg bald endet.
8: So ganz wichtig sind
9: viel Arbeit und produzieren und leisten wollen.
10: Bildung sollte
11: das
10: Alter
11: tragen.
10: Von Zeit zu Zeit
11: wie wir es schaffen,
10: aufhören.
11: Ungleichheit
10: einfach nur da sind,
12: die öffentlichen ja,
10: ohne etwas zu tun,
11: den Klimawandel abzuschwächen
10: oder zu leicht
11: reduziert.
10: Ohne
11: neue Technologien entwickeln,
10: dann
11: wir es schaffen,
10: gesellschaftlich
11: im Einklang mit der Natur und der Umwelt
10: zu
11: leben
10: oder
11: und
10: eine Rechtfertigung
12: zu
11: stören, sondern
10: und dass sie dann
12: geringeres
11: auf nachhaltige Art und Weise
10: ist ungewöhnlich
11: die wertschätzen,
10: aber gar nicht
11: und dazu gehört
10: auch mal
11: ebenso zu sorgen, dafür zu sorgen,
10: dass sie dann den Menschen,
11: die
10: auch gerade
11: alle Menschen auf dem Planeten
10: freundschaftlich begegnen und sagen,
12: soziale Benachteiligung
11: angemessene Lebensbedingungen schaffen.
10: Na, dann machen wir weiter. Allen
11: dann
10: okay so.
11: Das ist und muss ein Grundrecht sein, dass alle Menschen
12: staatliche Investitionen, Kunsthochschulen und kulturelle Institutionen sind essentiell, da sie unsere Demokratie stärken, gesellschaftlichen Zusammenhalt fördern, als wichtiger Wirtschaftsmotor wirken und die generelle Lebensqualität steigern. Mögliche Finanzierungsinstrumente, etwa die Wiedereinführung der Vermögensteuer, Reformen der Erbschafts- und Schenkungssteuer, die Schließung von Steuerschlupflöchern oder der Abbau unnötiger Bürokratie sind seit Jahren bekannt und Gegenstand politischer Debatten. Nun ist es an den Politikern, diese umzusetzen.
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18: I don't know what I expect anymore. 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
19: Über kurz oder lang, das heißt eigentlich so bald wie möglich,
2: soll das Insektensterben enden, sodass wir uns wieder, wo wir gehen und stehen, in Spinnenweben verheddern.
5: Ich hoffe, wir werden es noch erleben, dass alle Krisen überstanden sind und wir in einer friedlichen Welt leben, wo alle Menschen happy sind.
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22: Μιλάνε δύο ρίζες και η μία ρωτάει την άλλη, «Πότε θα γίνω λουλούδι?» Και η άλλη λέει, «Ποτέ, αφού είσαι...»
23: Ich wünsche mir, dass in Zukunft keine Autos mit Umweltverschmutzung mehr gibt.
24: Wenn alle Stricke reißen, häng ich mich auf. Johann Nepomuk Nestroy.
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5: Welt besser wird. Und wenn jeder jeden Tag etwas tut, was die Welt ein kleines bisschen besser werden lässt, dann muss die Welt doch besser werden.
0: Ich freue mich darauf, meine Freunde wieder berühren zu dürfen, wenn die Pandemie vorbei ist.
30: I wonder how life would have been if we had followed the promise in the 90s of a cyber society.

0: بشكل مباشر أو غير مباشر أدوار وقيود. عيد امرأة سعيد لكل نساء العالم.
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2: Lebanon.
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2: The ripple effects of its collapse will be felt far beyond its borders.
1: Only silver lining is the other like-minded citizens across the
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1: says Maha Yahya from Beirut.
3: Für die Zukunft wünsche ich mir, dass ich dass ich nach wie vor die Radieschen von oben sowie den Himmel von unten betrachten darf, weniger, nicht mehr und nicht weniger.
4: Ich wünsche mir, dass die Impfstoffe gleich und gerecht auf der ganzen Welt verteilt werden. Dann dauert vielleicht die Impfung etwas länger. Aber wir profitieren alle gleich, dass wir alles zusammen in einem Boot lernen, dass wir alles zusammen in einem Boot sind, und man eh nicht mehr auf Gedanken machen über den Klimawandel. Die Einschläge, die man auch nicht kommen werden und die wir jetzt auch vielleicht bekommen. Michael Binder aus Kasseres.
5: Zukunft.
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0: 가나요
1: Ich wünsche mir für die Zukunft, dass man mehr aufeinander zugeht, auch wenn man sich nicht kennt, um so sich mehr auszutauschen und auch Freundschaften und neue Bekanntschaften zu schließen. Auch wünsche ich mir, dass die Kultur in der Gesellschaft und in der Politik einen höheren Stellenwert kriegt.

Ich habe Angst davor, dass die Erde zu heiß wird und dass alle Leute werden sterben und die Tiere auch und dass das Wasser wird austrocknen. Ich habe Angst davor, dass die Erde zu heiß wird und dass alle Leute werden sterben und die Tiere auch und dass das Wasser muss austrocknen. Ich habe Angst davor, dass die Erde zu heiß wird und dass alle Leute werden sterben und die Tiere auch und dass das Wasser austrocknet.

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0: Kamera läuft.
1: Diktiergerät auf.
2: Kamera läuft.
0: Dann Klappe.
3: Einen Moment.
2: Klappe.
1: Klappe 1.
2: Es müsste was Lauteres sein. Kannst du es nochmal lauter machen?
3: Nee, lass mal das hier nehmen, diese beiden Dinger, das ist gut.
1: Klappe 1.

0: Wir waren tief unter Wasser. Zum Glück haben wir jetzt endlich wieder das Tageslicht erreicht. Ein Atem.
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kannst den noch ein bisschen spielen, bis du dann irgendwann einen Look holst.

0: Wollen wir versuchen, den jetzt mit einem Bass-Effekt zu belegen?
1: Ja, mach mal.
0: Dann müssen wir. Was ist ein Bass-Effekt? Gitarre, Bass. Ja,

0: haben wir
1: 97,2.
2: Boah, kann ich den OP haben? Vielleicht, wenn du das so hier hinlegst.

0: Dein Trainingskampf, Extremkondition, ja. Es ist morgens kurz vor 6, nehme ich an.
1: Monobonetta.

0: denke, es braucht einfach ein bisschen Einspielen.
1: Einspielen ist gut.
0: Tricks machen und dann runter. So, meine Damen und Herren, dann spielt mal bitte den Rhythmus.
2: Ja, der Schlaufe ist wach.